0: Kopf-an-Kopf-Rennen zwischen der Linken und der CDU ab. Dahinter lagen in Umfragen die AfD, die Grünen und die SPD zweistellig.
1: Die Bundesregierung plant zum kommenden Jahr ja einen Spritpreisdeckel. Die Mineralölindustrie ist davon eher bedingt begeistert, man ist eher besorgt. Eine staatliche Preisregulierung sei im deutschen Markt hochkomplex. Das meint der Chef des Verbands Fuels and Energy in der Welt am Sonntag. Wenn ein Preisdeckel zu niedrig angesetzt werde, dann könnte das die Versorgungssicherheit gefährden. Im Starnberger See ist ein Taucher von einem Tauchgang nicht zurückgekehrt und wird seitdem vermisst. Der Tauchgang des 63-Jährigen auf der Höhe von Berg habe rund eine halbe Stunde gedauert, teilte die Polizei mit. Unter anderem mit Drohnen und einem Polizeihubschrauber suchten die Einsatzkräfte nach dem Mann. Am Abend wurde die Suche abgebrochen. Sie soll heute fortgesetzt werden. Zum Fußball. Borussia Dortmund steht nach einem 1:0-Erfolg beim VfB Stuttgart an der Tabellenspitze der Bundesliga vor dem FC Bayern. Der BVB hat nach 4 Spieltagen die volle Ausbeute von 12 Punkten. Die weiteren Ergebnisse vom Samstag. Augsburg gab eine 2:0-Führung noch aus der Hand und verlor am Ende mit 2:3 gegen Bremen. Freiburg musste sich in Frankfurt mit einem 2:2 begnügen. Der HSV holte beim 2:1 gegen Köln die ersten Saisonpunkte und Mainz gewann in Gladbach mit 4:3.
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9: Ich bin Hendrik Daum. In Berlin und Mecklenburg-Vorpommern werden heute neue Landesparlamente gewählt. In beiden Bundesländern kann schon ab 16 Jahren gewählt werden. Je nachdem, wie die CDU abschneidet, könnte die Debatte über die politische Zukunft von Parteichef und Bundeskanzler Merz erneut Fahrt aufnehmen. David Riemer berichtet.
10: In Mecklenburg-Vorpommern sieht es laut letzter Umfragen nach einem engen Rennen zwischen SPD und AfD aus. Die Sozialdemokraten mit Ministerpräsidentin Schwesig haben in den letzten Wochen kräftig aufgeholt. Die CDU rutscht in die Nähe der 5%-Hürde. Vielleicht verpasst sie sogar den Einzug in den Landtag. In Berlin zeichnet sich ein Kopf-an-Kopf-Rennen zwischen der Linken und der CDU ab. Dahinter lagen in Umfragen die AfD, die Grünen und die SPD zweistellig.
9: Die Bundesregierung plant zum kommenden Jahr ja einen Spritpreisdeckel. Die Mineralölindustrie ist davon eher bedingt begeistert, man ist eher besorgt. Eine staatliche Preisregulierung sei im deutschen Markt hochkomplex. Das meint der Chef des Verbands Fuels and Energy in der Welt am Sonntag. Wenn ein Preisdeckel zu niedrig angesetzt werde, dann könnte das die Versorgungssicherheit gefährden. Im Starnberger See ist ein Tauchgang.

0: Taucher von einem Tauchgang nicht zurückgekehrt und wird seitdem vermisst. Der Tauchgang des 63-Jährigen auf der Höhe von Berg habe rund eine halbe Stunde gedauert, teilte die Polizei mit. Unter anderem mit Drohnen und einem Polizeihubschrauber suchten die Einsatzkräfte nach dem Mann. Am Abend wurde die Suche abgebrochen. Sie soll heute fortgesetzt werden. Zum Fußball. Borussia Dortmund steht nach einem 1:0-Erfolg beim VfB Stuttgart an der Tabellenspitze der Bundesliga vor dem FC Bayern. Der BVB hat nach 4 Spieltagen die volle Ausbeute von 12 Punkten. Die weiteren Ergebnisse vom Samstag. Augsburg gab eine 2:0-Führung noch aus der Hand und verlor am Ende mit 2:3 gegen Bremen. Freiburg musste sich in Frankfurt mit einem 2:2 begnügen. Der HSV holte beim 2:1 gegen Köln die ersten Saisonpunkte und Mainz gewann in Gladbach mit 4:3.
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14: Ich bin Hendrik Daum. In Berlin und Mecklenburg-Vorpommern stehen heute die letzten Landtagswahlen dieses Jahres an. Je nach Ausgang für die CDU könnte sich die Lage für Parteichef und Bundeskanzler Merz etwas entspannen oder aber gefährlich verschärfen. David Riemer berichtet.
15: In Mecklenburg-Vorpommern werden sich SPD und AfD laut Umfragen ein enges Rennen liefern. Den Sozialdemokraten mit Ministerpräsidentin Schwesig gelang in den letzten Wochen eine Aufholjagd. Im jüngsten ZDF-Politbarometer lag sie knapp vor der AfD. Die CDU rutschte in die Nähe der 5%-Hürde ab. In Berlin sieht es nach einem Kopf-an-Kopf-Rennen zwischen der Linken und der CDU aus. Dahinter lagen in Umfragen auch die AfD, die Grünen und die SPD zweistellig.
14: Deutschlands ranghöchster Soldat übernimmt einen Spitzenposten bei der NATO. Generalinspekteur Breuer ist zum neuen Vorsitzenden des NATO-Militärausschusses gewählt worden. Er tritt das Amt Mitte kommenden Jahres an und wird künftig die militärischen Interessen aller Mitgliedstaaten zusammenführen. Im Starnberger See ist ein Taucher von einem Tauchgang nicht zurückgekehrt und wird seitdem vermisst. Der Tauchgang des 63-Jährigen in der Nähe von Berg habe rund eine halbe Stunde gedauert, teilte die Polizei mit. Unter anderem mit Drohnen suchten die Einsatzkräfte nach dem Mann. Am Abend wurde die Suche abgebrochen, sie soll heute fortgesetzt werden. Zum Fußball. Borussia Dortmund steht nach einem 1:0 Erfolg beim VfB Stuttgart an der Tabellenspitze der Bundesliga vor dem FC Bayern. Der BVB hat nach 4 Spieltagen die volle Ausbeute von 12 Punkten. Die weiteren Ergebnisse vom Samstag. Augsburg gab eine 2:0 Führung noch aus der Hand und verlor am Ende mit 2:3 gegen Bremen. Freiburg musste sich in Frankfurt mit einem 2:2 begnügen. Der HSV holte beim 2:1 gegen Köln die ersten Saisonpunkte und Mainz gewann in Gladbach mit 4:3.
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11: Ich bin Hendrik Daum. In Berlin und Mecklenburg-Vorpommern stehen heute die letzten Landtagswahlen dieses Jahres an. Je nach Ausgang für die CDU könnte sich die Lage für Parteichef und Bundeskanzler Merz etwas entspannen oder aber gefährlich verschärfen. David Riemer berichtet.
12: In Mecklenburg-Vorpommern werden sich SPD und AfD laut Umfragen ein enges Rennen liefern. Den Sozialdemokraten mit Ministerpräsidentin Schwesig gelang in den letzten Wochen eine Aufholjagd. Im jüngsten ZDF-Politbarometer lag sie knapp vor der AfD. Die CDU rutschte in die Nähe der 5%-Hürde ab. In Berlin sieht es nach einem Kopf-an-Kopf-Rennen zwischen der Linken und der CDU aus. Dahinter lagen in Umfragen auch die AfD, die Grünen und die SPD zweistellig.
11: Deutschlands ranghöchster Soldat übernimmt einen Spitzenposten bei der NATO. Generalinspekteur Breuer ist zum neuen Vorsitzenden des NATO-Militärausschusses gewählt worden. Er tritt das Amt Mitte kommenden Jahres an und wird künftig die militärischen Interessen aller Mitgliedstaaten zusammenführen. Im Starnberger See ist ein Taucher von einem Tauchgang nicht zurückgekehrt und wird seitdem vermisst. Der Tauchgang des 63-Jährigen in der Nähe von Berg habe rund eine halbe Stunde gedauert, teilte die Polizei mit. Unter anderem mit Drohnen suchten die Einsatzkräfte nach dem Mann. Am Abend wurde die Suche abgebrochen. Sie soll heute fortgesetzt werden. Zum Fußball. Borussia Dortmund steht nach einem 1:0-Erfolg beim VfB Stuttgart an der Tabellenspitze der Bundesliga vor dem FC Bayern. Der BVB hat nach 4 Spieltagen die volle Ausbeute von 12 Punkten. Die weiteren Ergebnisse vom Samstag. Augsburg gab eine 2:0-Führung noch aus der Hand und verlor am Ende mit 2:3 gegen Bremen. Freiburg musste sich in Frankfurt mit einem 2:2 begnügen. Der HSV holte beim 2:1 gegen Köln die ersten Saisonpunkte und Mainz gewann in Gladbach mit 4:3.
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16: Ich bin Hendrik Daum. In Berlin und Mecklenburg-Vorpommern werden heute neue Landesparlamente gewählt. Je nachdem, wie die CDU abschneidet, könnte die Debatte über die Zukunft von Parteichef und Bundeskanzler Merz erneut Fahrt aufnehmen. David Riemer berichtet.
17: In Mecklenburg-Vorpommern sieht es laut letzter Umfragen nach einem engen Rennen zwischen SPD und AfD aus. Die Sozialdemokraten mit Ministerpräsidentin Schwesig haben in den letzten Wochen kräftig aufgeholt. Die CDU rutscht in die Nähe der 5%-Hürde. Vielleicht verpasst sie sogar den Einzug in den Landtag. In Berlin zeichnet sich ein Kopf-an-Kopf-Rennen zwischen der Linken und der CDU ab. Dahinter lagen in Umfragen die AfD, die Grünen und die SPD zweistellig.
16: Die Einigung von Bund und Ländern auf ein Entlastungspaket gegen die hohen Spritpreise hat bei Verbraucherschützern, Sozialverbänden und der Opposition im Bundestag Skepsis ausgelöst. Der erneute Tankrabatt sei nicht zielgenau und helfe wie auch der angestrebte Spritpreisdeckel nur kurzzeitig, so die Kritik. Im Starnberger See ist ein Taucher von einem Tauchgang nicht zurückgekehrt und wird seitdem vermisst. Der 63-Jährige sei in der Nähe von Berg rund 40 Meter tief getaucht und nicht mehr aufgetaucht, teilte die Polizei mit. Mit Drohnen suchten die Einsatzkräfte nach dem Mann. Am Abend wurde die Suche abgebrochen, sie soll heute fortgesetzt werden. Zum Fußball. Borussia Dortmund steht nach einem 1:0 Erfolg beim VfB Stuttgart an der Tabellenspitze der Bundesliga vor dem FC Bayern. Der BVB hat nach 4 Spieltagen die volle Ausbeute von 12 Punkten. Die weiteren Ergebnisse vom Samstag. Augsburg gab eine 2:0 Führung noch aus der Hand und verlor am Ende mit 2:3 gegen Bremen. Freiburg musste sich in Frankfurt mit einem 2:2 begnügen. Der HSV holte beim 2:1 gegen Köln die ersten Saisonpunkte und Mainz gewann in Gladbach mit 4:3.
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1: 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Sorry, Papi. 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
12: Ich bin Hendrik Daum. In Berlin und Mecklenburg-Vorpommern werden heute neue Landesparlamente gewählt. Je nachdem, wie die CDU abschneidet, könnte die Debatte über die Zukunft von Parteichef und Bundeskanzler Merz erneut Fahrt aufnehmen. David Riemer berichtet.
13: In Mecklenburg-Vorpommern sieht es laut letzter Umfragen nach einem engen Rennen zwischen SPD und AfD aus. Die Sozialdemokraten mit Ministerpräsidentin Schwesig haben in den letzten Wochen kräftig aufgeholt. Die CDU rutscht in die Nähe der 5%-Hürde. Vielleicht verpasst sie sogar den Einzug in den Landtag. In Berlin zeichnet sich ein Kopf-an-Kopf-Rennen zwischen der Linken und der CDU ab. Dahinter lagen in Umfragen die AfD, die Grünen und die SPD zweistellig.
12: Die Einigung von Bund und Ländern auf ein Entlastungspaket gegen die hohen Spritpreise hat bei Verbraucherschützern, Sozialverbänden und der Opposition im Bundestag Skepsis ausgelöst. Der erneute Tankrabatt sei nicht zielgenau und helfe wie auch der angestrebte Spritpreisdeckel nur kurzzeitig, so die Kritik. Im Starnberger See ist ein Taucher von einem Tauchgang nicht zurückgekehrt und wird seitdem vermisst. Der 63-Jährige sei in der Nähe von Berg rund 40 Meter tief getaucht und nicht mehr aufgetaucht, teilte die Polizei mit. Mit Drohnen suchten die Einsatzkräfte nach dem Mann. Am Abend wurde die Suche abgebrochen, sie soll heute fortgesetzt werden. Zum Fußball. Borussia Dortmund steht nach einem 1:0-Erfolg beim VfB Stuttgart an der Tabellenspitze der Bundesliga vor dem FC Bayern. Der BVB hat nach 4 Spieltagen die volle Ausbeute von 12 Punkten. Die weiteren Ergebnisse vom Samstag: Augsburg gab eine 2:0-Führung noch aus der Hand und verlor am Ende mit 2:3 gegen Bremen. Freiburg musste sich in Frankfurt mit einem 2:2 begnügen. Der HSV holte beim 2:1 gegen Köln die ersten Saisonpunkte und Mainz gewann in Gladbach mit 4:3.
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11: Ich bin Hendrik Daum. Einen schönen guten Morgen. In Berlin und Mecklenburg-Vorpommern stehen heute die letzten Landtagswahlen dieses Jahres an. Je nach Ausgang für die CDU könnte sich die Lage für Parteichef und Bundeskanzler Merz etwas entspannen oder auch gefährlich verschärfen. David Riemer berichtet.
12: In Mecklenburg-Vorpommern werden sich SPD und AfD laut Umfragen ein enges Rennen liefern. Den Sozialdemokraten mit Ministerpräsidentin Schwesig gelang in den letzten Wochen eine Aufholjagd. Im jüngsten ZDF-Politbarometer lag sie knapp vor der AfD. Die CDU rutschte in die Nähe der 5%-Hürde ab. In Berlin sieht es nach einem Kopf-an-Kopf-Rennen zwischen der Linken und der CDU aus. Dahinter lagen in Umfragen auch die AfD, die Grünen und die SPD zweistellig.
11: Tag 2 heute auf dem Münchner Oktoberfest. Zunächst geht's ab 9 Uhr los mit dem traditionellen Gay Sunday in der Bräurosel. Er ist seit den 70er Jahren eine feste Institution und Treff schwuler Männer. Um 10 Uhr startet dann der Trachten- und Schützenzug von der Maximilianstraße zur Theresienwiese. Er ist mit 7 Kilometern Länge und mehr als 9000 Trachtlern, Blaskapellen und Schützen einer der größten Trachtenumzüge weltweit. Und zum O-Zapft ist, soll es auf der Wiesen dieses Jahr auch O-Piekst ist heißen. Erstmals bietet die Stadt München direkt auf dem Oktoberfest Impfungen gegen Grippe und Covid-19 an. Moderne KI-Systeme tun sich schwer damit, Gegenstände nur anhand ihrer groben Form zu erkennen. US-Forscher haben gezeigt, dass Bilderkennungsprogramme übergeordnete Formen deutlich schlechter erfassen als Menschen. Während das menschliche Gehirn die Gesamtgestalt eines Objekts in den Vordergrund stellt, orientieren sich neuronale Netze vor allem an Details. Schon leichte Bildverzerrungen reichen so aus, um die Algorithmen aus dem Konzept zu bringen. Borussia Dortmund steht nach einem 1:0-Erfolg am Abend beim VfB Stuttgart an der Tabellenspitze der Fußball-Bundesliga vor dem FC Bayern. Der BVB hat nach 4 Spieltagen die volle Ausbeute von 12 Punkten. Die weiteren Ergebnisse vom Samstag: Augsburg gab eine 2:0-Führung noch aus der Hand und verlor am Ende mit 2:3 gegen Bremen. Freiburg musste sich in Frankfurt mit einem 2:2 begnügen. Der HSV holte beim 2:1 gegen Köln die ersten Saisonpunkte und Mainz gewann in Gladbach mit 4:3.
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4: Ich bin Hendrik Daum. Einen schönen guten Morgen. In Berlin und Mecklenburg-Vorpommern stehen heute die letzten Landtagswahlen dieses Jahres an. Je nach Ausgang für die CDU könnte sich die Lage für Parteichef und Bundeskanzler Merz etwas entspannen oder auch gefährlich verschärfen. David Riemer berichtet.
5: In Mecklenburg-Vorpommern werden sich SPD und AfD laut Umfragen ein enges Rennen liefern. Den Sozialdemokraten mit Ministerpräsidentin Schwesig gelang in den letzten Wochen eine Aufholjagd. Im jüngsten ZDF-Politbarometer lag sie knapp vor der AfD. Die CDU rutschte in die Nähe der 5%-Hürde ab. In Berlin sieht es nach einem Kopf-an-Kopf-Rennen zwischen der Linken und der CDU aus. Dahinter lagen in Umfragen auch die AfD, die Grünen und die SPD zweistellig.
4: Tag 2 heute auf dem Münchner Oktoberfest. Zunächst geht's ab 9 Uhr los mit dem traditionellen Gay Sunday in der Bräurosel. Er ist seit den 70er Jahren eine feste Institution und Treff schwuler Männer. Um 10 Uhr startet dann der Trachten- und Schützenzug von der Maximilianstraße zur Theresienwiese. Er ist mit 7 Kilometern Länge und mehr als 9000 Trachtlern, Blaskapellen und Schützen einer der größten Trachtenumzüge weltweit. Und zum O-Zapft ist, soll es auf der Wiesen dieses Jahr auch O-Piekst ist heißen. Erstmals bietet die Stadt München direkt auf dem Oktoberfest Impfungen gegen Grippe und Covid-19 an. Moderne KI-Systeme tun sich schwer damit, Gegenstände nur anhand ihrer groben Form zu erkennen. US-Forscher haben gezeigt, dass Bilderkennungsprogramme übergeordnete Formen deutlich schlechter erfassen als Menschen. Während das menschliche Gehirn die Gesamtgestalt eines Objekts in den Vordergrund stellt, orientieren sich neuronale Netze vor allem an Details. Schon leichte Bildverzerrungen reichen so aus, um die Algorithmen aus dem Konzept zu bringen. Borussia Dortmund steht nach einem 1:0 Erfolg am Abend beim VfB Stuttgart an der Tabellenspitze der Fußball-Bundesliga vor dem FC Bayern. Der BVB hat nach 4 Spieltagen die volle Ausbeute von 12 Punkten. Die weiteren Ergebnisse vom Samstag: Augsburg gab eine 2:0 Führung noch aus der Hand und verlor am Ende mit 2:3 gegen Bremen. Freiburg musste sich in Frankfurt mit einem 2:2 begnügen. Der HSV holte beim 2:1 gegen Köln die ersten Saisonpunkte und Mainz gewann in Gladbach mit 4:3.
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5: Ich bin Stefan Schütz. Guten Morgen. In Berlin und Mecklenburg-Vorpommern werden heute neue Landesparlamente gewählt. Je nachdem, wie die CDU abschneidet, könnte die Debatte über die Zukunft von Parteichef und Kanzler Merz erneut Fahrt aufnehmen. David Riemer berichtet.
6: In Mecklenburg-Vorpommern sieht es laut letzter Umfragen nach einem engen Rennen zwischen SPD und AfD aus. Die Sozialdemokraten mit Ministerpräsidentin Schwesig haben in den letzten Wochen kräftig aufgeholt. Die CDU rutscht in die Nähe der 5%-Hürde. Vielleicht verpasst sie sogar den Einzug in den Landtag. In Berlin zeichnet sich ein Kopf-an-Kopf-Rennen zwischen der Linken und der CDU ab. Dahinter lagen in Umfragen die AfD, die Grünen und die SPD zweistellig.
5: Die Wirtschaftsweise Grimm hat die geplante Neuauflage des Tankrabatts kritisiert. Dem Kölner Stadtanzeiger sagte sie, es sei zynisch, das Fahren von Verbrennerautos auf Kosten der jungen Generationen zu subventionieren. Hintergrund: Der Tankrabatt ist eine Steuersenkung, die den Staat mindestens 2,5 Milliarden Euro kostet und das allein von Oktober bis Jahresende. Nach dem Bilderbuchstart Tag 2 heute auf dem Münchner Oktoberfest. Ab 9 Uhr geht's los mit dem traditionellen Gay Sunday in der Bräurose. Er ist seit den 1970er Jahren eine feste Institution und Treff schwuler Männer. Um 10 Uhr startet dann der Trachten- und Schützenzug von der Maximilianstraße zur Theresienwiese. Er ist mit 7 Kilometern Länge und mehr als 9000 Trachtlern, Blaskapellen und Schützen einer der größten Trachtenumzüge weltweit. In der Fußball-Bundesliga ist Dortmund neuer Spitzenreiter. Der BVB gewann 1:0 in Stuttgart und hat jetzt 2 Punkte Vorsprung auf Bayern München. Die weiteren Ergebnisse: Bremen-Augsburg 3:2, Gladbach-Mainz 3:4, HSV-Köln 2:1 und Frankfurt-Freiburg 2:2. Heute die Spiele Leverkusen-Leipzig, Schalke-Elversberg und Paderborn-Hoffenheim.
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3: Ich bin Stefan Schütz. Guten Morgen. Sehr lange war die deutsche Autoindustrie das Aushängeschild Deutschlands. Jetzt haben VW, Mercedes und BMW im ersten Halbjahr wieder Boden auf die Konkurrenz verloren. Die Umsätze sanken um fast 3%, teilte die Beratungsgesellschaft EY mit. Diana Kramer berichtet.
4: Im Umsatzranking von 19 Autokonzernen landen VW, Mercedes und BMW auf den drei letzten Plätzen. Unter dem Druck hoher Kosten, E-Mobilität und der wachsenden Konkurrenz, vor allem auch aus China und den USA, stehen in Deutschlands Autobranche aktuell tausende Jobs und ganze Werke auf der Kippe. Gegen den Kahlschlag wollen morgen an 200 Orten in ganz Deutschland mehr als 100.000 Beschäftigte auf die Straße gehen.
3: Texte verwerten kann die KI ziemlich gut, aber beim Erkennen von Formen hat sie Schwächen. Zu dieser Erkenntnis kommt ein Forschungsteam der New York University. Demnach schneidet das menschliche Hirn deutlich besser ab, wenn es darum geht, die Silhouetten von Dingen zu erkennen. Die Forscher weisen darauf hin, dass es unter anderem beim autonomen Fahren darauf ankommt, auch bei Nebel oder in der Dämmerung verlässliche Urteile zu fällen. In Berlin und Mecklenburg-Vorpommern werden neue Landesparlamente gewählt. In Mecklenburg-Vorpommern lieferten sich SPD und AfD in Umfragen ein enges Rennen. In Berlin zeichnete sich ein Kopf-an-Kopf-Rennen zwischen der Linken und der CDU ab. Die Wahllokale öffnen um 8 und schließen um 18 Uhr. Borussia Dortmund hat in der Fußball-Bundesliga die Tabellenführung übernommen. Der BVB gewann am 4. Spieltag in Stuttgart 1:0. Freiburg rutscht nach einem 2:2 in Frankfurt auf Platz 3, dahinter Augsburg das 2:3 in Bremen verlor. Punktlos bleibt Gladbach, 3:4 hieß es gegen Mainz, Hamburg gewann gegen Köln mit 2:1.
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3: Ich bin Stefan Schütz. Guten Morgen. US-Präsident Trump will die Entwicklung von künstlicher Intelligenz stärker kontrollieren. Er kündigte eine sogenannte AI-Force an, die sich mit negativen Folgen der Technologie befassen soll. Außerdem will er einen neuen Regierungsbeauftragten für künstliche Intelligenz ernennen. Trotz wachsender Warnungen vor Risiken will Trump die KI-Entwicklung weiter vorantreiben. Die USA sollen ihren technologischen Vorsprung vor China behalten. In Berlin und Mecklenburg-Vorpommern werden heute neue Landesparlamente gewählt. Die Wahllokale schließen um 18 Uhr. Je nachdem, wie die CDU abschneidet, könnte die Debatte über die Zukunft von Parteichef und Bundeskanzler Merz erneut Fahrt aufnehmen, David Riemer berichtet.
4: In Mecklenburg-Vorpommern sieht es laut letzter Umfragen nach einem engen Rennen zwischen SPD und AfD aus. Die Sozialdemokraten mit Ministerpräsidentin Schwesig haben in den letzten Wochen kräftig aufgeholt. Die CDU rutscht in die Nähe der 5%-Hürde. Vielleicht verpasst sie sogar den Einzug in den Landtag. In Berlin zeichnet sich ein Kopf-an-Kopf-Rennen zwischen der Linken und der CDU ab. Dahinter lagen in Umfragen die AfD, die Grünen und die SPD zweistellig.
3: Im Starnberger See ist ein Taucher von einem Tauchgang nicht zurückgekehrt und wird seitdem vermisst. Der 63-Jährige sei in der Nähe von Berg rund 40 Meter tief getaucht und nicht mehr aufgetaucht, teilte die Polizei mit. Mit Drohnen suchten die Einsatzkräfte nach dem Mann. Am Abend wurde die Suche abgebrochen. Sie soll heute fortgesetzt werden. In der Fußball-Bundesliga ist Dortmund neuer Spitzenreiter. Der BVB gewann 1:0 in Stuttgart und hat jetzt 2 Punkte Vorsprung auf Bayern München. Die weiteren Ergebnisse: Bremen-Augsburg 3:2, Gladbach-Mainz 3:4, HSV Köln 2:1 und Frankfurt-Freiburg 2:2. Heute die Spiele Leverkusen-Leipzig, Schalke-Elversberg und Paderborn-Hoffenheim.
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11: Ich bin Stefan Schütz. Guten Morgen. Zum Weltkindertag heute wünschen sich Kinder in Deutschland mehr Sicherheit, faire Bildungschancen und mehr Mitbestimmung. Das zeigt eine Mitmachaktion von UNICEF Deutschland und dem Deutschen Kinderhilfswerk mit über 1000 Kindern. Beide Organisationen fordern von Politik und Gesellschaft mehr Investitionen in Kinderschutz, Bildung und Gesundheit sowie die Verankerung von Kinderrechten im Grundgesetz.

0: Gesetz. Sehr lange war die deutsche Autoindustrie das Aushängeschild Deutschlands. Jetzt haben VW, Mercedes und BMW im ersten Halbjahr wieder Boden auf die Konkurrenz verloren. Die Umsätze sanken um fast 3%, teilte die Beratungsgesellschaft EY mit. Diana Kramer berichtet.
1: Im Umsatzranking von 19 Autokonzernen landen VW, Mercedes und BMW auf den drei letzten Plätzen. Unter dem Druck hoher Kosten, E-Mobilität und der wachsenden Konkurrenz, vor allem auch aus China und den USA, stehen in Deutschlands Autobranche aktuell tausende Jobs und ganze Werke auf der Kippe. Gegen den Kahlschlag wollen morgen an 200 Orten in ganz Deutschland mehr als 100.000 Beschäftigte auf die Straße gehen.
0: Texte verwerten und auswerten kann die KI ziemlich gut, aber beim Erkennen von Formen hat sie Schwächen. Zu dieser Erkenntnis kommt ein Forschungsteam der New York University. Demnach schneidet das menschliche Hirn deutlich besser ab, wenn es darum geht, die Silhouetten von Dingen zu erkennen. Die Forscher weisen darauf hin, dass es unter anderem beim autonomen Fahren darauf ankommt, auch bei Nebel oder in der Dämmerung verlässliche Urteile zu fällen. Aus ganz Bayern und sogar über die Landesgrenzen hinweg sind Tausende nach München gekommen, um am traditionellen Trachtenumzug am zweiten Tag des Oktoberfests teilzunehmen. Um 10 Uhr setzt sich der fast 7 Kilometer lange Zug in unmittelbarer Nähe des Maximilianeums in Bewegung. Musikalisch begleitet wird das Ganze von zahlreichen Blaskapellen und Spielmannszügen mit traditioneller Volks- und Marschmusik.
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11: Ich bin Stefan Schütz. In Berlin und Mecklenburg-Vorpommern werden heute neue Landesparlamente gewählt. Je nach CDU-Abschneiden wird die Debatte über die politische Zukunft von Parteichef Merz erneut Fahrt aufnehmen. David Riemer berichtet.
12: In Mecklenburg-Vorpommern könnte die CDU ihr bisher schlechtestes Ergebnis bei einer Landtagswahl überhaupt einfahren. Schlimmstenfalls scheitert sie an der 5%-Hürde und fliegt aus dem Landtag. Für CDU-Chef und Kanzler Merz dürfte es dann politisch eng werden. Anders als sonst hatte das komplette Parteipräsidium für heute ganz offiziell in die CDU-Zentrale eingeladen. Dazu gehören auch die 8 CDU-Ministerpräsidenten, die ihm vor der Wahl noch den Rücken gestärkt haben.
11: US-Präsident Trump will die Entwicklung von künstlicher Intelligenz stärker kontrollieren. Er kündigte eine AI-Force an, die sich mit negativen Folgen der Technologie befassen soll. Außerdem will er einen neuen Regierungsbeauftragten für künstliche Intelligenz ernennen. Trotz wachsender Warnungen vor Risiken will Trump die KI-Entwicklung weiter vorantreiben. Die USA sollen ihren technologischen Vorsprung vor China behalten. Auf dem Oktoberfest in München sind Besucher eines Fahrgeschäfts 5 Minuten lang kopfüber hängen geblieben. Das war gestern Abend, dem Eröffnungstag, passiert. Vor allem Jugendliche hatten danach Schwindel- und Kreislaufprobleme. Nach kurzer Untersuchung war aber alles wieder okay mit ihnen. Die Eicher Ambulanz hat bis zum Abend fast 600 Patienten versorgt. In der Fußball-Bundesliga wollen Leipzig und Leverkusen den Anschluss an die Tabellenspitze schaffen. Um 15.30 Uhr treffen die Teams in Leverkusen aufeinander. Die Sachsen sind 7. Bayern 10. der Tabelle. Außerdem spielen um 17.30 Uhr Schalke gegen Elversberg und um 19.30 Uhr Paderborn gegen Hoffenheim.
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6: Ich bin Stefan Schütz. Über Tankrabatt und Preisobergrenze soll der Spritpreis eingefangen werden. Das kritisiert die Wirtschaftsweise Grimm. Sie spricht im Kölner Stadtanzeiger von einer Subvention von Verbrennerautos zu Lasten der jungen Generation. Auch von anderer Seite kommen Bedenken. David Riemer berichtet.
7: Die deutsche Mineralölindustrie ist zwar gesprächsbereit, sieht eine staatliche Preisregulierung aber mit Sorge. Bei rund 14.000 Tankstellen in Deutschland sei sie hochkomplex und mit zusätzlicher Bürokratie verbunden. Ein zu niedriger Preisdeckel könne im schlimmsten Fall die Versorgungssicherheit gefährden, heißt es. Verbraucherschützer, Sozialverbände und die Opposition kritisieren den Tankrabatt als zu wenig zielgenau.
6: In Berlin und Mecklenburg-Vorpommern wählen die Menschen heute neue Landesparlamente. Umfragen zufolge deuten sich knappe Ergebnisse an. In Mecklenburg-Vorpommern liegen SPD und AfD etwa gleich auf. Die CDU muss erneut mit einer schweren Schlappe rechnen. In Berlin liefern sich Linke und CDU ein Kopf-an-Kopf-Rennen. Die Wahl gilt auch als richtungsweisend für Kanzler Merz und die Bundesregierung. Zum Weltkindertag heute wünschen sich Kinder in Deutschland mehr Sicherheit, faire Bildungschancen und mehr Mitbestimmung. Das zeigt eine Mitmachaktion von UNICEF Deutschland und dem Deutschen Kinderhilfswerk mit über 1.000 Kindern. Beide Organisationen fordern von Politik und Gesellschaft mehr Investitionen in Kinderschutz, Bildung und Gesundheit sowie die Verankerung von Kinderrechten im Grundgesetz. Private Pflegeanbieter fordern digitale Lösungen für die Versichertenkarten. Pflegekräfte bringen die Karten oft persönlich in Arztpraxen und warten dort auf die Bearbeitung. Das kostet laut einer Hochrechnung des Verbands bundesweit rund 2,3 Millionen Stunden im Jahr. Der Versicherungsstatus soll künftig digital über die Telematikinfrastruktur abgerufen werden, so die Forderung.
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1: Mit Fabi Hollitz, schönen Sonntag. Der AfD-Wahlsieg in Sachsen-Anhalt hat viele Menschen in Deutschland betroffen gemacht. Viele fühlen sich gelähmt. Wir haben darüber mit einer Frau gesprochen, die mal die oberste Vertreterin der evangelischen Kirche in Deutschland war. Sie ist seit Jahrzehnten eine prominente Stimme des Protestantismus in Deutschland, Margot Käßmann. Wir haben sie nach der Wahl in Sachsen-Anhalt gefragt, was sie über dieses Wahlergebnis denkt.
2: So, natürlich mache ich mir auch Sorgen, das ist ja gar keine Frage, aber ich finde, dass jetzt auch wichtig ist, mal Ruhe zu bewahren. Ja, also wir müssen aufhören, auch dass immerzu die Wählerinnen und Wähler der AfD beschimpft werden. Mehr als 44% in Sachsen-Anhalt haben sie gewählt. Und jetzt müssen wir uns doch in aller Ruhe fragen, warum, was geht da vor sich? Ich finde, diese Abwertung des Ostens, der Ostdeutschen und der Wählerinnen und Wähler der AfD sehr schwierig, weil nicht jeder, der die AfD gewählt hat, ist so rechtsextrem wie diese Partei.
1: Wenn sie mit den Menschen spricht, erfährt Margot Käßmann, warum die AfD gewählt wird.
2: Die Sorge ist so ungeheuer groß, was jetzt passiert, weil viele Menschen eben eine gute Rentenabsicherung haben. Die haben wirklich Angst vor Alter. Dann gibt es die ganze Frage, was wird eigentlich mit Alleinerziehenden, wenn das Wohngeld beispielsweise derart drastisch gekürzt wird, wenn der Unterhaltsvorschuss ab 16 Jahren nicht mehr gezahlt werden soll, wenn bei der Pflege Abstriche gemacht werden. Also die Menschen machen sich ganz große Sorgen um ihre soziale Absicherung und haben das Gefühl, sie werden damit nicht gehört.
1: Margot Käßmann trifft es besonders, dass die Kirchen scheinbar immer weniger Menschen erreichen, obwohl die Kirchen gerade jetzt eine wichtige Rolle spielen könnten.
2: Ich denke schon, die Präsenz vor Ort spielt eine ganz große Rolle. Ich weiß, dass das vielerorts so gar nicht mehr aufrechtzuerhalten ist, aber wir brauchen diese Orte, an denen wir noch zusammenkommen können, ganz egal, welche Partei wir wählen.
1: Sagt also die Theologin und Autorin Margot Käßmann zur aktuellen Entwicklung in Ostdeutschland und nach der Wahl in Sachsen-Anhalt.
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1: Schönen Sonntag, ich bin Fabi Hollett. Jetzt hat die Schule wieder angefangen und auch der Rallye-Unterricht. Für die einen eine willkommene Abwechslung, für die anderen eher lästig. Was viele nicht ahnen, dass Rallye überhaupt läuft, das ist ganz schön kompliziert, denn Kirche und Staat werkeln gleichzeitig dran rum. Harriet Eisentraut organisiert den Religionsunterricht in Kronach-Ludwigstadt und Michelau und weiß, dass der gar nicht so unbeliebt ist.
2: Insgesamt ist die Akzeptanz gegenüber dem Religionsunterricht sehr, sehr hoch. Wenn man blickt auf die Austrittszahlen, auch in der evangelischen Landeskirche, sind die Schülerzahlen konstant, weil viele Eltern oder dann auch die volljährigen jungen Erwachsenen in beruflichen Schulen einen Antrag stellen auf Teilnahme. Also die Eltern treten aus der Kirche aus oder junge Erwachsene treten aus der Kirche aus, nehmen aber diesen Faktor Bildung in den Schulen trotzdem mit und gehen statt in den Ethikunterricht in Rallye.
1: Im Religionsunterricht geht es ja nicht nur um Glauben, sondern auch um Nicht-Glauben und um alle Religionen. Es geht viel um Wissen.
2: Es geht viel um Wissen, aber es geht vor allem auch viel um die existenziellen Fragen. Ich denke, in keinem anderen Fach wird wirklich nach Leben und Sterben gefragt in einer Tiefe, wie es im Religionsunterricht möglich ist. Mir ist es wichtig, dass Kinder und Jugendliche Sinnfragen stellen dürfen, ihre eigene Position finden, reflektieren und dann natürlich auch in Krisenfällen einen Hoffnungszuspruch, den man so in anderen Fächern geben die Kollegen auch viel persönliche Zuwendung. Aber im Religionsunterricht ist dieser Zuspruch auch Unterrichtsinhalt und ich denke, das unterscheidet von anderen Fächern. Es geht um eine mündige Religiosität im positiven Sinn.
1: Aber es lohnt sich doch am Religionsunterricht teilzunehmen und meistens ist der ja auch ein bisschen entspannter als die anderen Fächer.
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16: Ich bin Stefan Schütz. KI-Systeme können Texte gut verarbeiten, tun sich aber schwer, Formen zu erkennen. Das zeigt eine Studie der New York University. Demnach erkennt das menschliche Gehirn Silhouetten von Objekten deutlich zuverlässiger als künstliche Intelligenz. Die Forscher warnen, gerade beim autonomen Fahren ist das ein Problem, denn dort kommt es darauf an, auch bei Nebel oder Dämmerung sicher zu erkennen, was sich auf der Straße befindet. Die deutsche Autoindustrie verliert weiter an Boden gegenüber der Konkurrenz. VW, Mercedes und BMW haben im ersten Halbjahr fast 3% weniger Umsatz gemacht. Das zeigt eine Analyse der Beratungsgesellschaft EY. Diana Kramer berichtet.
17: Im Umsatzranking von 19 Autokonzernen landen VW, Mercedes und BMW auf den 3 letzten Plätzen. Unter dem Druck hoher Kosten, E-Mobilität und der wachsenden Konkurrenz, vor allem auch aus China und den USA, stehen in Deutschlands Autobranche aktuell tausende Jobs und ganze Werke auf der Kippe. Gegen den Kahlschlag wollen morgen an 200 Orten in ganz Deutschland mehr als 100.000 Beschäftigte auf die Straße gehen.
16: Aus ganz Bayern und sogar über die Landesgrenzen hinweg sind Tausende nach München gekommen, um am traditionellen Trachtenumzug am zweiten Tag des Oktoberfests teilzunehmen. Um 10 Uhr setzte sich der fast 7 Kilometer lange Zug in unmittelbarer Nähe des Maximilianeums in Bewegung. Musikalisch begleitet wurde das Ganze von zahlreichen Blaskapellen und Spielmannszügen mit traditioneller Volks- und Marschmusik. In der Fußball-Bundesliga wollen Leipzig und Leverkusen den Anschluss an die Tabellenspitze schaffen. Um 15.30 Uhr treffen die Teams in Leverkusen aufeinander. Die Sachsen sind Siebter, Bayer Zehnter der Tabelle. Außerdem spielen um 17.30 Uhr Schalke gegen Elversberg und um 19.30 Uhr Paderborn gegen Hoffenheim.
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1: Mit Fabi Hollitz, schönen Sonntag. Nach dem Urlaub ist vor dem Urlaub. Und vielleicht steht bei euch ja schon das nächste Abenteuer auf der Liste. Der Jakobsweg zum Beispiel, aber 3 Wochen zu Fuß durch Spanien, also dafür muss man erstmal Zeit haben. Vielleicht macht ihr es ja wie Sophie Fischer. Sie ist Deutschlands bekannteste Indoor-Cycling-YouTuberin und online als Cycling-Sophie unterwegs. Sie ist den Jakobsweg geradelt.
2: Das war für uns eine Alternative, die in unser Leben gepasst hat. Wir mussten leider zwischendurch auch so ein paar alternative Routen fahren, weil sich einiges ergeben hat, was wir nicht so geplant hatten. Aber naja, ein guter Plan, sagen wir mal, ist nur so gut, wie flexibel er ist.
1: Und nach der Tour ist klar, auch auf dem Rad kommt das Pilgerfeeling an.
2: Wenn man beruflich recht eingespannt ist und auch viele Schicksalsschläge ertragen musste, ist es manchmal ganz schön zu sehen, wie wundervoll die Welt doch ist, wenn man diese Einflüsse von außen nicht hat. Dieses immer höher, schneller, weiter, immer anstrengender. Und klar war das eine anstrengende Reise, darum geht's nicht. Aber trotzdem hat es uns so ein bisschen geerdet, gerade mental.
1: War auf jeden Fall nicht das letzte Mal Radpilgern für Sophie. Schaut mal vorbei bei ihr auf Insta unter Cycling Sophie.
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1: Schönen Sonntag, ich bin Fabi Holleck. Viele Städte in Bayern feiern den Christopher Street Day und auch in der niederbayerischen Landeshauptstadt steht der CSD immer am letzten Samstag im September im Kalender. Das ist jetzt am 26. soweit. Nachdem es im letzten Jahr gut ankam, geht es in Landshut am Samstag um 11.30 Uhr mit einem ökumenischen Open-Air-Gottesdienst los und auch dann bleibt Kirche dabei. Zum Beispiel mit Queer-Seelsorgerin Vian Malu Neumann.
2: Wir sind da, haben natürlich, so wie jeder Stand, unsere Infobladel ausliegen. Am wichtigsten ist uns aber einfach zu zeigen, hey, Kirche kann auch anders, Kirche möchte. Wir wollen die Trennlinien, die noch in so vielen Köpfen sind und auch in kirchlichen Köpfen sind, ein bisschen aufweichen und sagen, es gibt ganz, ganz viele, die da offen für sind und wir sind da für alle Menschen.
1: Und genau deswegen gibt es in diesem Jahr für alle, die wollen, einen Segen to go.
2: Auf dem Festgelände am Lenntor wird es einen Regenbogen geben. Und dort bietet dann ein Seelsorger, eine Seelsorgerin, wir wechseln uns durch, Segen an für jeder, der gesegnet werden will. In der Situation, wie er gerade steht, als Einzelperson, als Paar, mit Problemen oder einfach in der Freude am Leben, einfach vorbeikommen und sich segnen lassen.
1: Am Samstag wird in Landshut am Lenntor ab 11.30 Uhr richtig bunt gefeiert. In allen Farben des Regenbogens der Christopher Street
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5: Ich bin Stefan Schütz. Die Debatte über den angekündigten Tankrabatt dauert an. Die Wirtschaftsweise Grimm übt im Kölner Stadtanzeiger Kritik. Das Fahren von Autos mit Verbrennermotoren werde auf Kosten der jungen Generation subventioniert. Lea Matschulat berichtet.
6: Die Wirtschaftsweise Grimm hält einen Tankrabatt für eine viel zu kurzfristig angelegte Maßnahme, mal ganz abgesehen davon, dass ein Tankrabatt die Autofahrer weiter am Sprit halte, auch aus wirtschaftlicher Sicht ein Fehler, findet sie. Statt des Tankrabatts, der nach jetzigem Plan mit Ablauf des Jahres auch schon wieder vorbei sein soll, fordert Grimm im Kölner Stadtanzeiger strukturelle Reformen.
5: In Berlin und Mecklenburg-Vorpommern wählen die Menschen heute neue Landesparlamente. Umfragen zufolge deuten sich knappe Ergebnisse an. In Mecklenburg-Vorpommern liegen SPD und AfD etwa gleich auf. Die CDU muss erneut mit einer schweren Schlappe rechnen. In Berlin liefern sich Linke und CDU ein Kopf-an-Kopf-Rennen. Die Wahl gilt auch als richtungsweisend für Kanzler Merz und die Bundesregierung. Mehr als 50 Straftaten hat die Polizei am ersten Tag des Münchner Oktoberfests gezählt, darunter Körperverletzungen, Diebstähle und Sexualstraftaten. Von einem ruhigen Feststart ist die Rede. Als erster Gast in einer Ausnüchterungszelle lag ein 17-Jähriger mit 2 Promille Alkohol im Blut. Beschaulicher ging es heute beim traditionellen Trachtenumzug zu, daran nahmen rund 9000 Trachtler und Schützen teil, begleitet durch viel Blasmusik. In Moskau brennt nach einem ukrainischen Drohnenangriff die wichtigste Ölraffinerie der Stadt. Der Bürgermeister der Millionenmetropole spricht von einer massiven Attacke in der vergangenen Nacht. Die Anlage verarbeitet jährlich 11 Millionen Tonnen Rohöl und ist zentral für Präsident Putins Kriegswirtschaft. Unabhängig prüfen lassen sich die Angaben nicht.
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0: Viele gehen am Wochenende nach München zum Start der Wiesn. Manche in Tracht, aber manche in Crocs. Okay.
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0: Zum Start der Wiesn am Wochenende legen die Münchner Brauerei Paulaner und die Schlappenmarke Crocs eine gemeinsame Kollaboration auf. Crocs kennt ihr bestimmt, diese klubbigen Gummihausschuhe mit Luftlöchern im vorderen Teil. In diese Löcher könnt ihr sogenannte Charms, also kleine Anstecker mit Motiven, reintun und eure Crocs noch persönlicher gestalten. Ja, und Paulaner hat jetzt eigene solche Charms rausgebracht. Ein Maßkrug, eine Brezel, ein Lebkuchenherz und ein Charivari. Zu kaufen gibt's die dann ab dem 22. September online und in manchen Stores vor Ort. Eigentlich sind diese Gummilatschen ein No-Go, außer du arbeitest in der Pflege. Aber mit den Wiesn-Charms gibt's wohl dieses Jahr eine Ausnahme.
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0: Schönen Sonntagmorgen euch. Oh mein Gott, es ist ja gleich 14 Uhr. Sorry Leute, normalerweise hört ihr mich ja immer in der Morning Show von 6 bis 10. Ich muss mein System nochmal so ein bisschen umstellen. Aber schön, dass ihr da seid. Die besten aktuellen Hits gibt es natürlich auch am heutigen Tag für euch hier auf Radio Galaxy. Harry Styles ganz entspannt mit American Girls in einer knappen Viertelstunde. Und rein geht's mit einem der besten Love-Songwriter dieser Zeit, meiner Meinung nach zumindest. Alex Warren ist das, nicht mit Ordinary, den kennt ihr jetzt schon auswendig, den Song. Fever Dream ist seine aktuelle Nummer, die gehört mir richtig gut, weil sie mit einem Wort spielt, was ich erstmal nicht verstanden habe. Ne? Fever Dream heißt ja für mich Fiebertraum. Ist ja eigentlich was Schlechtes, aber es geht ums allererste Kennenlernen seiner Frau, mit der ist er immer noch zusammen, also von wegen Fiebertraum. Ne? Eher Wunschtraum, meiner Meinung nach. Auf jeden Fall den Song gleich zum Reinstarten um kurz nach 14 Uhr. Hier auf Radio Galaxy die besten aktuellen Hits und mehr gleich.
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1: Ich bin Dominik Schweiger. KI-Systeme können Texte gut verarbeiten, tun sich aber schwer damit, Formen zu erkennen. Das zeigt eine Studie der New York University. Demnach erkennt das menschliche Gehirn Silhouetten von Objekten deutlich zuverlässiger als künstliche Intelligenz. Die Forscher warnen, gerade beim autonomen Fahren ist das ein Problem, denn dort kommt es darauf an, auch bei Nebel oder Dämmerung sicher zu erkennen, was sich auf der Straße befindet. Die deutsche Autoindustrie verliert weiter an Boden gegenüber der Konkurrenz. VW, Mercedes und BMW haben im ersten Halbjahr fast 3% weniger Umsatz gemacht. Das zeigt eine Analyse der Beratungsgesellschaft EY. Diana Kramer berichtet.
2: Im Umsatzranking von 19 Autokonzernen landen VW, Mercedes und BMW auf den drei letzten Plätzen. Unter dem Druck hoher Kosten, E-Mobilität und der wachsenden Konkurrenz, vor allem auch aus China und den USA, stehen in Deutschlands Autobranche aktuell tausende Jobs und ganze Werke auf der Kippe. Gegen den Kahlschlag wollen morgen an 200 Orten in ganz Deutschland mehr als 100.000 Beschäftigte auf die Straße gehen.
1: Nach einem Hackerangriff auf die Münchner Ludwig-Maximilians-Universität könnten persönliche Daten von Studierenden gestohlen worden sein. Dazu zählen Namen, Adressen, Bankverbindungen und Angaben zu Bildungsabschlüssen. Die Universität warnt vor verdächtigen Kontaktversuchen. Das Bayerische Landeskriminalamt und IT-Spezialisten ermitteln. Im Darknet sind die Daten bisher noch nicht aufgetaucht. In der Fußball-Bundesliga kämpfen heute mehrere Teams um den Anschluss an die vorderen Tabellenplätze. Um 15.30 Uhr empfängt Bayer Leverkusen RB Leipzig. Leverkusen steht auf Platz 10, die Sachsen auf Platz 7. Um 17.30 Uhr trifft Schalke auf Elversberg. Den Abschluss des vierten Spieltags bildet um 19.30 Uhr die Partie zwischen Paderborn und Hoffenheim.
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0: Die große Baumarktkette Obi denkt sich aktuell auch nur:
1: Sag mal, geht's noch?
0: Ihr kennt ja diese typische orangefarbene Logofarbe von Obi. Ja, Obi hat geklagt. Andere Baumärkte sollen doch bitteschön sich eine eigene Farbe aussuchen und nicht das gleiche Orange nehmen. Das ist sozusagen unser Orange. Der Bundesgerichtshof hat darüber entschieden und das Fazit lautet: Nein! Die Farbe gehört nicht alleine Obi, sondern zählt als Hinweis auf Baumärkte im Allgemeinen. Ja, und was sagt Obi dazu?
2: Mann! 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

0: gleich 15 Uhr. Es ist Sonntag. Die Partymäuse sind jetzt hoffentlich endlich wirklich mal ausgeschlafen. Schön, dass ihr auch dabei seid. Radio Galaxy mit Felix hier für euch in den besten aktuellen Hits, um auszunüchtern, beziehungsweise ja, Kater so ein bisschen zu bekämpfen. Spätestens jetzt. Gefühl Pizza reinhauen und dann reinhauen. Ganz entspannter Sound für euch auf jeden Fall. In einer knappen Viertelstunde von Holly Humberstone, Top Newcomerin, zarte Stimme, To Love Somebody, wunderschöner Song. Und rein geht's dann doch nochmal mit so einem kleinen Club-Flashback. Bebe Rexha mit ihrer kräftigen Nummer New Religion um kurz nach drei an diesem Sonntag hier auf Radio Galaxy. Die besten aktuellen Hits gleich.
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12: Ich bin Dominik Schweiger. Bei einem massiven Hackerangriff auf die Münchner Ludwig-Maximilians-Universität sind sensible Daten von Studierenden abgegriffen worden. Das könnten unter anderem Namen, Adressen, IBAN und Krankenversicherungsnummern sein. Prüfungsdaten sind laut LMU nicht betroffen. Wie viele der mehr als 50.000 Studierenden betroffen sind, ist noch unklar. Das Bayerische Landeskriminalamt ermittelt. Berlin wählt heute ein neues Abgeordnetenhaus, Mecklenburg-Vorpommern einen neuen Landtag. In der Hauptstadt lag in den jüngsten Umfragen zuletzt die Linke vorn. Im Nordosten deutet sich ein Kopf-an-Kopf-Rennen zwischen SPD und AfD an. Lea Matschulat berichtet.
13: Wie schneidet die AfD ab? Vor allem in Mecklenburg-Vorpommern, wo sie die stärkste Kraft werden könnte. Und wie viele Wähler und Wählerinnen entscheiden sich für die CDU? Diese beiden Fragen betreffen auch die Bundesregierung. Kanzler und CDU-Chef Merz trifft sich gleich heute Abend mit dem Präsidium, also dem Führungsgremium seiner Partei. Gleich nach der ersten Prognose und den Hochrechnungen können sie besprechen, was die Ergebnisse für die Zukunft auch von Kanzler Merz bedeuten.
12: Deutschlands große Autobauer fallen im internationalen Vergleich weiter zurück. Die Umsätze von VW, Mercedes-Benz und BMW sind im ersten Halbjahr um knapp 3% gesunken. Auch die Gewinne sind deutlich zurückgegangen. Die meisten internationalen Konkurrenten konnten ihre Umsätze dagegen steigern. Zum Tennis. Deutschland steht beim Davis-Cup-Duell mit Kroatien kurz vor dem Einzug in die Finalrunde. Kevin Kravitz und Tim Pütz gewannen im Doppel in Halle klar in 2 Sätzen und brachten das deutsche Team mit 2:1 in Führung. Für das Weiterkommen reicht nun ein Sieg in einem der beiden noch ausstehenden Einzel.
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0: Reality Star und Milliardärin Kim Kardashian wird, glaube ich, lügen, wenn ihr Geld nicht wichtig wäre. Oder vielleicht auch nicht. Sie hat nämlich gerade von einem Gericht in Paris genau 1 Euro Entschädigung zugesprochen bekommen. Hintergrund ist ein Raubüberfall auf sie von vor über 10 Jahren. Kim hatte die symbolische Summe von 1 Euro selbst gefordert, weil es ihr ausnahmsweise mal nicht ums Geld, sondern um die Gerechtigkeit ging. Die kann in manchen Fällen wirklich mehr wert sein als jede Summe der Welt. Als Milliardärin kann man sich sowas natürlich auch leisten. Ich persönlich bin jetzt nicht ganz so reich wie Kim K. Da hätte ich wohl auch, wie der ebenfalls betroffene Hotelrezeptionist, lieber 110.000 Euro Schadensersatz zugesprochen bekommen. 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

Schönen Sonntag. Ich wollte schon wieder sagen, morgen. Es ist Sonntagnachmittag, logischerweise. Mein Gott, ich wirklich, dieses von 6 bis 10 Senden in der Galaxy Morning Show und dann mal an einem Sonntagnachmittag. Ich werde eigentlich mein Leben lang wahrscheinlich immer guten Morgen sagen. Selbst irgendwann um 3 Uhr nachts oder so. Wobei, da ist ja eigentlich auch schon wieder morgen. Egal, ich muss jetzt mal zum Punkt kommen. Also, gleich 16 Uhr und was passiert danach? Good Old Days von Chris the Randy kommt in einer knappen Viertelstunde. Richtig cooler Song mit so Roadtrip-Vibes, total geil. Falls ihr also noch so ein bisschen am Ausflug machen seid, unterwegs seid, auf DAB Plus reinhört, vielen Dank dafür auch übrigens. Dann gibt es auch noch die kräftige Soul-Stimme von Teddy Swims, Mr. Know-It-All. Was für ein cooler Typ, ja. Geht einfach auf Tour in Stadien, aber auch ab und zu mal in einen ganz simplen, einfachen Pub mit einem Pianisten und da

0: Dann haut er da einen raus. Bodenständiger Mann, super Musiker, muss in die Playlist, ne? Um kurz nach 16 Uhr hören wir ihn hier auf Radio Galaxy mit den besten aktuellen Hits. Gleich.
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14: Ich bin Dominik Schweiger. Die Münchner Ludwig-Maximilians-Universität ist Ziel eines schweren Hackerangriffs geworden. Abgeflossen sind möglicherweise Namen, Adressen, Bankverbindungen sowie Krankenversicherungs- und BAföG-Nummern. Die Attacke wurde vor 4 Tagen entdeckt. Betroffene Server wurden vom Netz genommen. Wie viele aktuelle oder ehemalige Studierende betroffen sind, ist unklar. Bei der Abgeordnetenhauswahl in Berlin zeichnet sich eine ziemlich hohe Beteiligung ab. Bis 12 Uhr hatten knapp 28% der Wahlberechtigten abgestimmt, rund 5 Prozentpunkte mehr als noch 2023. CDU und Linke liefern sich ein enges Rennen um Platz 1. Auch in Mecklenburg-Vorpommern wird gewählt, dort liegen SPD und AfD laut Umfragen nahezu gleich auf. Die deutsche Autoindustrie verliert weiter an Boden gegenüber der Konkurrenz. VW, Mercedes und BMW haben im ersten Halbjahr fast 3% weniger Umsatz gemacht. Das zeigt eine Analyse der Beratungsgesellschaft EY. Diana Kramer berichtet.
15: Im Umsatzranking von 19 Autokonzernen landen VW, Mercedes und BMW auf den 3 letzten Plätzen. Unter dem Druck hoher Kosten, E-Mobilität und der wachsenden Konkurrenz, vor allem auch aus China und den USA, stehen in Deutschlands Autobranche aktuell tausende Jobs und ganze Werke auf der Kippe. Gegen den Kahlschlag wollen morgen an 200 Orten in ganz Deutschland mehr als 100.000 Beschäftigte auf die Straße gehen.
14: KI-Systeme können Texte gut verarbeiten, tun sich aber schwer damit, Formen zu erkennen. Das zeigt eine Studie.

0: der New York University. Demnach erkennt das menschliche Gehirn Silhouetten von Objekten deutlich zuverlässiger als künstliche Intelligenz. Die Forscher warnen, gerade beim autonomen Fahren ist das ein Problem, denn dort kommt es darauf an, auch bei Nebel oder Dämmerung sicher zu erkennen, was sich auf der Straße befindet.
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0: große Baumarktkette Obi denkt sich aktuell auch nur:
1: Sag mal, geht's noch?
0: Ihr kennt ja diese typische orangefarbene Logofarbe von Obi. Ja, Obi hat geklagt. Andere Baumärkte sollen doch bitteschön sich eine eigene Farbe aussuchen und nicht das gleiche Orange nehmen. Das ist sozusagen unser Orange. Der Bundesgerichtshof hat darüber entschieden und das Fazit lautet: Nein! Die Farbe gehört nicht alleine Obi, sondern zählt als Hinweis auf Baumärkte im Allgemeinen. Ja, und was sagt Obi dazu?
1: Mann!
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0: Gleich 17 Uhr, meine Lieben. Hier ist Radio Galaxy am Sonntag mit Felix und mit den besten aktuellen Hits. Ihr könnt uns übrigens auch immer über unseren kostenlosen Webstream anmachen. Der große Play-Button, den ihr braucht, den findet ihr auf radiogalaxy.de. Und dann sind wir doch schon wieder dabei. Kygo, was für ein geiler Typ, was für ein guter DJ mit diesen typischen 2010er-Drops. Hat er sich auch in 2026 getraut. Save My Love, seine aktuelle Single, gesungen von Khalid. Ich glaube, es gibt kaum einen krasseren Sänger als ihn, vor allem was so Harmonien und Chöre angeht. Ja, also total gefühlvoll, kriege ich fast schon beim drüber sprechen Gänsehaut. Und Griffin hat das Ganze nochmal producermäßig fein geschliffen. Und das gibt's für euch in einer knappen Viertelstunde. Temper City, das komplette Gegenteil von Kygo tatsächlich. Self-Aware ist so ein richtiger Mitgröll-Chorus und langsames Schlagzeug, was aber so reinknallt mit schweren Gitarren. Also ich bin Fan. Und das gibt's für euch deswegen kurz nach 17 Uhr hier auf Radio Galaxy. Macht euch einen schönen Sonntag mit den besten aktuellen Hits. Gleich.
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14: Ich bin Dominik Schweiger. Berlin wählt heute ein neues Abgeordnetenhaus, Mecklenburg-Vorpommern einen neuen Landtag. In der Hauptstadt lag in den jüngsten Umfragen zuletzt die Linke vorn. Im Nordosten deutet sich ein Kopf-an-Kopf-Rennen zwischen SPD und AfD an. Lea Matschulat berichtet.
15: Wie schneidet die AfD ab? Vor allem in Mecklenburg-Vorpommern, wo sie die stärkste Kraft werden könnte. Und wie viele Wähler und Wählerinnen entscheiden sich für die CDU? Diese beiden Fragen betreffen auch die Bundesregierung. Kanzler und CDU-Chef Merz trifft sich gleich heute Abend mit dem Präsidium, also dem Führungsgremium seiner Partei. Gleich nach der ersten Prognose und den Hochrechnungen können sie besprechen, was die Ergebnisse für die Zukunft auch von Kanzler Merz bedeuten.
14: Deutschlands große Autobauer fallen im internationalen Vergleich weiter zurück. Die Umsätze von VW, Mercedes-Benz und BMW sind im ersten Halbjahr um knapp 3% gesunken. Auch die Gewinne sind deutlich zurückgegangen. Die meisten internationalen Konkurrenten konnten ihre Umsätze dagegen steigern. Bei einem massiven Hackerangriff auf die Münchner Ludwig-Maximilians-Universität sind sensible Daten von Studierenden abgegriffen worden. Das könnten unter anderem Namen, Adressen, IBAN und Krankenversicherungsnummern sein. Prüfungsdaten sind laut LMU nicht betroffen. Wie viele der mehr als 50.000 Studierenden betroffen sind, ist noch unklar. Das Bayerische Landeskriminalamt ermittelt. Zum Tennis. Deutschland steht beim Davis-Cup-Duell mit Kroatien kurz vor dem Einzug in die Finalrunde. Kevin Krawietz und Tim Pütz gewannen im Doppel in Halle klar in 2 Sätzen und brachten das deutsche Team mit 2:1 in Führung. Für das Weiterkommen reicht nun ein Sieg in einem der beiden noch ausstehenden Einzel.
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Reality-Star und Milliardärin Kim Kardashian wird, glaube ich, lügen, wenn ihr Geld nicht wichtig wäre. Oder vielleicht auch nicht. Sie hat nämlich gerade von einem Gericht in Paris genau 1 Euro Entschädigung zugesprochen bekommen. Hintergrund ist ein Raubüberfall auf sie von vor über 10 Jahren. Kim hatte die symbolische Summe von 1 Euro selbst gefordert, weil es ihr ausnahmsweise mal nicht ums Geld, sondern um die Gerechtigkeit ging. Die kann in manchen Fällen wirklich mehr wert sein als jede Summe der Welt. Als Milliardärin kann man sich sowas natürlich auch leisten. Ich persönlich bin jetzt nicht ganz so reich wie Kim K. Da hätte ich wohl auch wie der ebenfalls betroffene Hotelrezeptionist lieber 110.000 Euro Schadensersatz zugesprochen bekommen. 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

0: Was ist nur mit Shakira los, meine Lieben? Die wird irgendwie nicht alt. Sie macht immer noch aktuelle Musik. Ich will ihr Geheimnis knacken. Aber egal, schön, dass ihr da seid. Gleich 18 Uhr. Hier ist der Sonntagnachmittag auf Radio Galaxy mit Felix. Eigentlich bin ich ja immer von 6 bis 10 zu hören in der Galaxy Morning Show. Aber heute bin ich auch mal um die Uhrzeit am Start. Ne? Wieso nicht? Musik ist super geil, vor allem wenn Leute zusammengebracht werden davon. So wie Shakira und Burner Boy. Burner Boy, falls ihr den nicht kennt, Afrobeats-Legende, müsst ihr unbedingt auschecken, wenn ihr den Namen zum ersten Mal gehört habt. Ihr hört ihn gleich singen auf dem gemeinsamen Track Die Die. Offizielle WM-Song für dieses Jahr und in Deutschland sogar der offizielle Sommerhit geworden. Dabei dachte ich, du bist gut genug, wird vielleicht der Sommerhit, aber den konnten dann doch viele nicht mehr hören. Egal, die besten aktuellen Hits und mehr gleich für euch hier auf Radio Galaxy. Kurz nach 6.
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16: Ich bin Dominik Schweiger. In diesen Minuten schließen in Berlin und Mecklenburg-Vorpommern die Wahllokale. Schon vorab hat sich eine recht hohe Wahlbeteiligung abgezeichnet. In Mecklenburg-Vorpommern haben bis 14 Uhr schon 40% der Wahlberechtigten ihre Stimme abgegeben. 2021 waren es zur selben Uhrzeit etwas über 32%. Und auch in Berlin ist die Beteiligung offenbar höher als bei der letzten Wahl. Nach dem Hackerangriff an der Münchner Ludwig-Maximilians-Universität, bei dem massenhaft Daten von Studierenden geklaut wurden, gibt's heftige Kritik von der SPD. Für den Landtagsabgeordneten von Brunn ist nicht ganz klar, warum die LMU so lange gewartet hat, über den Angriff zu informieren. Der Hack ist laut LMU schon am Mittwoch bemerkt worden. Jetzt müssten Fakten und Daten auf den Tisch, hieß es. Vor dem bundesweiten Aktionstag der IG Metall verschärft sich der Streit um den Sparkurs der Autoindustrie. Der Branchenverband VDA fordert von der Gewerkschaft mehr Bereitschaft zu Veränderungen. Hohe Arbeitskosten und kürzere Arbeitszeiten seien Nachteile im internationalen Wettbewerb. Die IG Metall protestiert morgen gegen Stellenabbau und die Verlagerung der Produktion ins Ausland. In der Fußball-Bundesliga hat RB Leipzig eine Niederlage einstecken müssen. Bayer Leverkusen hat die Sachsen mit 2:0 besiegt. Die Ergebnisse aus der zweiten Liga: Bielefeld-Heidenheim 2:2, Cottbus-St. Pauli 1:1 und Hannover-Bochum 2:1. Und im Tennis hat Alexander Zverev Deutschland in die Davis Cup-Finalrunde geführt. Er gewann sein Einzel gegen den Kroaten Dino Prismic klar in 2 Sätzen.
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4: Ich bin Dominik Schweiger. In Mecklenburg-Vorpommern ist die Wahl vorbei. Laut erster Prognose wird die AfD mit 37,8% knapp stärkste Kraft, gefolgt von der SPD mit 36,3%. Die Linke erreicht 7,5%. Die CDU kommt auf 5,1% und die Grünen auf 5,5%. Das BSW würde so den Einzug in den Landtag verpassen, ebenso die FDP. Bislang regiert Ministerpräsidentin Schwesig mit einer rot-roten Koalition. In Berlin zeichnet sich bei der Abgeordnetenhauswahl ein Sieg der Linken ab. Laut erster Hochrechnung kommt sie auf 25,8%, die CDU erreicht 20%. Dahinter folgen AfD mit 13,8% und Grüne mit 15,4%. Das BSW muss mit genau 5% um den Einzug bangen. Die Reformen müssen kommen. CDU-Chef Merz gibt sich trotz der Wahlniederlagen standfest und wirbt für Vertrauen in die Arbeit der Bundesregierung. Ja, man habe in Sachsen-Anhalt, Mecklenburg-Vorpommern und Berlin Verluste hinnehmen müssen. Etwa bei den Kommunalwahlen in Niedersachsen sei die CDU aber wieder stärkste Kraft gewesen. Vor der Wahl hatten sich die Ministerpräsidenten der Länder hinter Merz als Parteichef und als Kanzler gestellt. Zum Sport: RB Leipzig hat in der Fußball-Bundesliga mit 0:2 bei Bayer Leverkusen verloren. In der zweiten Liga trennten sich Bielefeld und Heidenheim 2:2 unentschieden, sowie Cottbus und St. Pauli 1:1. Hannover gewann gegen Bochum mit 2:1.
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3: Ich bin Dominik Schwalger. In Mecklenburg-Vorpommern ist die Wahl vorbei. Laut erster Prognose wird die AfD mit 37,8% knapp stärkste Kraft, gefolgt von der SPD mit 36,3%. Die Linke erreicht 7,5%. Die CDU kommt auf 5,1% und die Grünen auf 5,5%. Das BSW würde so den Einzug in den Landtag verpassen, ebenso die FDP. Bislang regiert Ministerpräsidentin Schwesig mit einer rot-roten Koalition. In Berlin zeichnet sich bei der Abgeordnetenhauswahl ein Sieg der Linken ab. Laut erster Hochrechnung kommt sie auf 25,8%, die CDU erreicht 20%. Dahinter folgen AfD mit 13,8% und Grüne mit 15,4%. Das BSW muss mit genau 5% um den Einzug bangen. Die Reformen müssen kommen. CDU-Chef Merz gibt sich trotz der Wahlniederlagen standfest und wirbt für Vertrauen in die Arbeit der Bundesregierung. Ja, man habe in Sachsen-Anhalt, Mecklenburg-Vorpommern und Berlin Verluste hinnehmen müssen. Etwa bei den Kommunalwahlen in Niedersachsen sei die CDU aber wieder stärkste Kraft gewesen. Vor der Wahl hatten sich die Ministerpräsidenten der Länder hinter Merz als Parteichef und als Kanzler gestellt. Zum Sport. RB Leipzig hat in der Fußball-Bundesliga mit 0:2 bei Bayer Leverkusen verloren. In der zweiten Liga trennten sich Bielefeld und Heidenheim 2:2 unentschieden, sowie Cottbus und St. Pauli 1:1. Hannover gewann gegen Bochum mit 2:1.
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4: Ich bin Dominik Schweiger. Bei der Wahl des Berliner Abgeordnetenhauses liegt die Linke nach Prognosen von ARD und ZDF deutlich in Führung. Die CDU landet demnach auf Platz 2. Bei der Landtagswahl in Mecklenburg-Vorpommern liegt die AfD knapp vor der SPD. Die CDU muss um den Wiedereinzug in den Landtag bangen. David Riemer berichtet.
5: In Mecklenburg-Vorpommern Riesenjubel bei der AfD. Stand jetzt kann sie ihr Ergebnis mehr als verdoppeln. Schockstarre dagegen bei der CDU. Die Christdemokraten stürzen auf ihr bundesweit schwächstes Landtagswahlergebnis seit Gründung der Bundesrepublik. Ungewöhnlich für Kanzler Merz. Der CDU-Chef ist kurz nach Veröffentlichung der ersten Zahlen in der Parteizentrale ans Mikro getreten. Das Wahlergebnis in Meck-Pomm hatte als Desaster bezeichnet. Der Rückenwind aus Berlin ist ausgeblieben, sagte er. Merz übernimmt die Verantwortung. Ob die Partei aber weiterhin hinter ihm steht, bleibt abzuwarten.
4: Der Chef des Deutschen Instituts für Wirtschaftsforschung, Fratscher, kritisiert die geplanten Entlastungen bei den Spritpreisen. Der Tankrabatt sei teuer, sozial ungerecht und wenig wirksam, sagte er dem Handelsblatt. Auch vom geplanten Preisdeckel erwartet der Ökonom kaum Entlastung. Stattdessen fordert Fratscher direkte Zahlungen an die Bürger, ähnlich wie bei der Energiepreispauschale. Bei der Suche nach einem vermissten Ehepaar hat die Polizei in Bayerisch-Eisenstein ein brennendes Auto mit einer Leiche entdeckt. Der 46-jährige Fahrzeugbesitzer wurde wenig später schwer verletzt in einem nahegelegenen Waldstück gefunden und in eine Klinik geflogen. Ob er zu dem getrennt lebenden Ehepaar gehört, ist noch unklar. Auch die Identität des Toten und die Hintergründe werden noch ermittelt. Zum Sport. In der Fußball-Bundesliga hat Bayer Leverkusen sein Heimspiel gegen RB Leipzig mit 2:0 gewonnen. Schalke und Elversberg haben sich 0:0 unentschieden getrennt.
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11: Im Restaurant Artis in der Grazer Altstadt beginnt der Genuss schon lange vor dem ersten Bissen. Jedes Gericht wird hier wie ein kleines Kunstwerk angerichtet. Für dieses Konzept wurde das Restaurant erneut mit einem Michelin-Stern ausgezeichnet. Küchenchef Philipp Tütschek erklärt die Idee dahinter.
12: Bei mir ist es hauptsächlich die Nachhaltigkeit, dass wir Ende der Woche keine Produkte mehr im Haus haben. Deswegen dieses Überraschungsmenü, dass ich nicht einfach jedes Produkt da haben muss. Wenn ein Produkt einmal nicht lieferbar ist, muss ich nicht ausweichen auf ein falsches Produkt, sondern kann einfach ein neues Gericht schreiben.
11: Das Artis gehört zu den besonderen Fine-Dining-Adressen in Graz. Zwei weitere Michelin-Sterne-Restaurants sind die Genießerei am Markt und die Goldene Birn. Gemeinsam machen sie Graz zu einer der spannendsten Genussadressen Österreichs.
13: Mehr Infos

0: auf regiongraz.at und auf ratgeberjournal.de.
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3: Ich bin Dominik Schwalger. Bei der Wahl des Berliner Abgeordnetenhauses liegt die Linke nach Prognosen von ARD und ZDF deutlich in Führung. Die CDU landet demnach auf Platz 2. Bei der Landtagswahl in Mecklenburg-Vorpommern liegt die AfD knapp vor der SPD. Die CDU muss um den Wiedereinzug in den Landtag bangen. David Riemer berichtet.
4: In Mecklenburg-Vorpommern Riesenjubel bei der AfD, Stand jetzt kann sie ihr Ergebnis mehr als verdoppeln. Schockstarre dagegen bei der CDU. Die Christdemokraten stürzen auf ihr bundesweit schwächstes Landtagswahlergebnis seit Gründung der Bundesrepublik. Ungewöhnlich für Kanzler Merz, der CDU-Chef ist kurz nach Veröffentlichung der ersten Zahlen in der Parteizentrale ans Mikro getreten. Das Wahlergebnis in MacPom hat er als Desaster bezeichnet, der Rückenwind aus Berlin ist ausgeblieben, sagte er. Merz übernimmt die Verantwortung, ob die Partei aber weiterhin hinter ihm steht, bleibt abzuwarten.
3: Der Chef des Deutschen Instituts für Wirtschaftsforschung, Fratscher, kritisiert die geplanten Entlastungen bei den Spritpreisen. Der Tankrabatt sei teuer, sozial ungerecht und wenig wirksam, sagte er dem Handelsblatt. Auch vom geplanten Preisdeckel erwartet der Ökonom kaum Entlastung. Stattdessen fordert Fratscher direkte Zahlungen an die Bürger, ähnlich wie bei der Energiepreispauschale. Bei der Suche nach einem vermissten Ehepaar hat die Polizei in Bayerisch Eisenstein ein brennendes Auto mit einer Leiche entdeckt. Der 46-jährige Fahrzeugbesitzer wurde wenig später schwer verletzt in einem nahegelegenen Waldstück gefunden und in eine Klinik geflogen. Ob er zu dem getrennt lebenden Ehepaar gehört, ist noch unklar. Auch die Identität des Toten und die Hintergründe werden noch ermittelt. Zum Sport. In der Fußball-Bundesliga hat Bayer Leverkusen sein Heimspiel gegen RB Leipzig mit 2:0 gewonnen. Schalke und Elversberg haben sich 0:0 unentschieden getrennt.
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13: Ich bin Dominik Schweiger. Pleite für die CDU bei den Landtagswahlen in Mecklenburg-Vorpommern und Berlin. Im Nordosten ist die CDU auf ihr schlechtestes Ergebnis der Nachkriegsgeschichte abgestürzt. In der Hauptstadt wird die Linke deutlich stärkste Kraft vor der CDU, wie aus den Hochrechnungen von ARD und ZDF hervorgeht. David Riemer berichtet.
14: In Berlin könnte die Linke zum ersten Mal die regierende Bürgermeisterin stellen und der CDU den Posten abnehmen. In Mecklenburg-Vorpommern wird die AfD stärkste Kraft. Eine Regierungsbeteiligung ist aber unwahrscheinlich, weil die anderen Parteien eine Zusammenarbeit mit ihr ablehnen. Ministerpräsidentin Schwesig will trotz Verlusten weiter regieren.
13: Bundeskanzler Merz zieht trotz der Wahlniederlagen keinen Rücktritt in Betracht. Er wolle im Amt bleiben und die geplanten Reformen durchsetzen. Das CDU-Ergebnis in Mecklenburg-Vorpommern nannte Merz ein Desaster. In Berlin habe Spitzenkandidat Evers die Partei dagegen zu einem ordentlichen Ergebnis geführt. Das Münchner Oktoberfest ist ziemlich erfolgreich angelaufen. Allein am Eröffnungstag kamen rund 450.000 Menschen. Mit dem Tag heute dürfte schon die Millionenmarke geknackt werden. Trotz vereinzelten Gedränges sprechen Polizei und Rettungskräfte von einem überwiegend ruhigen Verlauf. Der Stillstand eines Fahrgeschäfts, bei dem Besucher kopfüberfest saßen, wurde durch einen Sensor ausgelöst. Das defekte Bauteil ist inzwischen ausgetauscht. Zum Sport. RB Leipzig hat in der Fußball-Bundesliga mit 0:2 bei Bayer Leverkusen verloren. Schalke und Elversberg haben sich 0:0 unentschieden getrennt.
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17: Ich bin Dominik Schwalger. Pleite für die CDU bei den Landtagswahlen in Mecklenburg-Vorpommern und Berlin. Im Nordosten ist die CDU auf ihr schlechtestes Ergebnis der Nachkriegsgeschichte abgestürzt. In der Hauptstadt wird die Linke deutlich stärkste Kraft vor der CDU, wie aus den Hochrechnungen von ARD und ZDF hervorgeht. David Riemer berichtet.
18: In Berlin könnte die Linke zum ersten Mal die regierende Bürgermeisterin stellen und der CDU den Posten abnehmen. In Mecklenburg-Vorpommern wird die AfD stärkste Kraft. Eine Regierungsbeteiligung ist aber unwahrscheinlich, weil die anderen Parteien eine Zusammenarbeit mit ihr ablehnen. Ministerpräsidentin Schwesig will trotz Verlusten weiter regieren.
17: Bundeskanzler Merz zieht trotz der Wahlniederlagen keinen Rücktritt in Betracht. Er wolle im Amt bleiben und die geplanten Reformen durchsetzen. Das CDU-Ergebnis in Mecklenburg-Vorpommern nannte Merz ein Desaster. In Berlin habe Spitzenkandidat Evers die Partei dagegen zu einem ordentlichen Ergebnis geführt. Das Münchner Oktoberfest ist ziemlich erfolgreich angelaufen. Allein am Eröffnungstag kamen rund 450.000 Menschen. Mit dem Tag heute dürfte schon die Millionenmarke geknackt werden. Trotz vereinzelten Gedränges sprechen Polizei und Rettungskräfte von einem überwiegend ruhigen Verlauf. Der Stillstand eines Fahrgeschäfts, bei dem Besucher kopfüberfest saßen, wurde durch einen Sensor ausgelöst. Das defekte Bauteil ist inzwischen ausgelöst.

0: getauscht. Zum Sport. RB Leipzig hat in der Fußball-Bundesliga mit 0:2 bei Bayer Leverkusen verloren. Schalke und Elversberg haben sich 0:0 unentschieden getrennt.
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12: Ich bin Hendrik Daum. Die Menschen in Berlin und Mecklenburg-Vorpommern haben heute ihre Landesparlamente gewählt. Bei der Abgeordnetenhauswahl in Berlin wird Die Linke laut der jüngsten ZDF-Hochrechnung mit knapp 25% klar stärkste Kraft. Die bislang regierende CDU kommt nur noch auf etwa 19%. Dahinter folgen AfD, Grüne und SPD. Bei der Landtagswahl in Mecklenburg-Vorpommern liegt die AfD mit fast 38% vor der SPD von Ministerpräsidentin Schwesig, die auf knapp 36% kommt. Die CDU muss hier mit aktuell genau 5%, jetzt sogar um den Einzug in den Schweriner Landtag bangen. Bundeskanzler Merz will trotz der schlechten CDU-Ergebnisse bei den Landtagswahlen im Amt bleiben und seinen Reformkurs fortsetzen. Die deutlichen Verluste in Mecklenburg-Vorpommern bezeichnete er als Desaster. Das Ergebnis in Berlin bewertete Merz dagegen als ordentlich. Die geplanten Reformen der Bundesregierung müssten jetzt schnell umgesetzt werden, so Merz. Nach dem Hackerangriff auf die Ludwig-Maximilians-Universität wirft der SPD-Landtagsabgeordnete

0: Ordnete und Digitalexperte von Brunn der Hochschule vor, die Betroffenen zu spät informiert zu haben. Nach Angaben der LMU wurde der Vorfall bereits am Mittwoch bemerkt. Informationen dazu veröffentlichte die Uni jedoch erst gestern. Laut LMU haben Hacker Daten zur Immatrikulation abgegriffen, darunter Namen, Adressen und Bankdaten. In der Fußball-Bundesliga hat Paderborn am Abend Hoffenheim mit 3:1 besiegt. Zuvor endete das Aufsteigerduell Schalke gegen Elversberg torlos mit 0:0 und Leverkusen gewann gegen Leipzig mit 2:0.
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14: Ich bin Hendrik Daum. Die Menschen in Berlin und Mecklenburg-Vorpommern haben heute ihre Landesparlamente gewählt. Bei der Abgeordnetenhauswahl in Berlin wird Die Linke laut der jüngsten ZDF-Hochrechnung mit knapp 25% klar stärkste Kraft. Die bislang regierende CDU kommt nur noch auf etwa 19%. Dahinter folgen AfD, Grüne und SPD. Bei der Landtagswahl in Mecklenburg-Vorpommern liegt die AfD mit fast 38% vor der SPD von Ministerpräsidentin Schwesig, die auf knapp 36% kommt. Die CDU muss hiermit aktuell genau 5%, jetzt sogar um den Einzug in den Schweriner Landtag bangen. Bundeskanzler Merz will trotz der schlechten CDU-Ergebnisse bei den Landtagswahlen im Amt bleiben und seinen Reformkurs fortsetzen. Die deutlichen Verluste in Mecklenburg-Vorpommern bezeichnete er als Desaster. Das Ergebnis in Berlin bewertete Merz dagegen als ordentlich. Die geplanten Reformen der Bundesregierung müssten jetzt schnell umgesetzt werden, so Merz. Nach dem Hackerangriff auf die Ludwig-Maximilians-Universität wirft der SPD-Landtagsabgeordnete und Digitalexperte von Brunn der Hochschule vor, die Betroffenen zu spät informiert zu haben. Nach Angaben der LMU wurde der Vorfall bereits am Mittwoch bemerkt. Informationen dazu veröffentlichte die Uni jedoch erst gestern. Laut LMU haben Hacker Daten zur Immatrikulation abgegriffen, darunter Namen, Adressen und Bankdaten.

0: In der Fußball-Bundesliga hat Paderborn am Abend Hoffenheim mit 3:1 besiegt. Zuvor endete das Aufsteigerduell Schalke gegen Elversberg torlos mit 0:0 und Leverkusen gewann gegen Leipzig mit 2:0.
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14: Ich bin Hendrik Daum. Die Menschen in Berlin und Mecklenburg-Vorpommern haben heute ihre Landesparlamente gewählt. Sieger der Abgeordnetenhauswahl in Berlin ist nach der jüngsten ZDF-Hochrechnung klar die Linke. Sie hat ihr Ergebnis verdoppelt und kommt auf gut 25%. Die CDU verliert deutlich und erreicht nur noch 19%. Drittstärkste Kraft ist die AfD, danach folgen Grüne und SPD. Bei der Landtagswahl in Mecklenburg-Vorpommern ist die AfD mit gut 38% stärker Kraft geworden, vor der SPD mit 35,5%. Die CDU würde laut der jüngsten ZDF-Hochrechnung mit 4,9% erstmals in der bundesdeutschen Geschichte aus einem Landtag fliegen. Das Münchner Oktoberfest hat einen Bilderbuchstart erlebt. Allein gestern zählte die Festleitung 450.000 Besucher. Mit heute dürften insgesamt knapp 1 Million Gäste erreicht werden. Einen besseren Auftakt könne man sich nicht wünschen, das sagte Wiesenchef Scharpf. Auch schlimme Einsätze blieben den Helfern bisher erspart. Ein 25-jähriger Berliner, der brach sich den Arm beim Armdrücken. Inzwischen ist auch klar, warum ein Fahrgeschäft gestern stoppte und einige Menschen minutenlang kopfüber hängen blieben. Ein defekter Sensor hatte das Karussell gestoppt. Das Bauteil wurde ausgewechselt. Verletzt wurde bei dem Vorfall niemand.

0: Der Präsident des Deutschen Instituts für Wirtschaftsforschung, Fratscher, hat die geplanten Maßnahmen der Bundesregierung gegen die hohen Spritpreise scharf kritisiert. Der erneute Tankrabatt sei teuer, sozial ungerecht und ökonomisch auch kontraproduktiv, sagte Fratscher dem Handelsblatt. Außerdem koste er Geld, das die Bundesregierung nicht habe. In der Fußball-Bundesliga hat Paderborn am Abend Hoffenheim mit 3:1 besiegt. Zuvor endete das Aufsteigerduell Schalke gegen Elversberg torlos mit 0:0 und Leverkusen gewann gegen Leipzig mit 2:0.
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13: Ich bin Hendrik Daum. Die Menschen in Berlin und Mecklenburg-Vorpommern haben heute ihre Landesparlamente gewählt. Sieger der Abgeordnetenhauswahl in Berlin ist nach der jüngsten ZDF-Hochrechnung klar die Linke. Sie hat ihr Ergebnis verdoppelt und kommt auf gut 25%. Die CDU verliert deutlich und erreicht nur noch 19%. Drittstärkste Kraft ist die AfD, danach folgen Grüne und SPD. Bei der Landtagswahl in Mecklenburg-Vorpommern ist die AfD mit gut 38% stärkste Kraft geworden, vor der SPD mit 35,5%. Die CDU würde laut der jüngsten ZDF-Hochrechnung mit 4,9% erstmals in der bundesdeutschen Geschichte aus einem Landtag fliegen. Das Münchner Oktoberfest hat einen Bilderbuchstart erlebt. Allein gestern zählte die Festleitung 450.000 Besucher. Mit heute dürften insgesamt knapp 1 Million Gäste erreicht werden. Einen besseren Auftakt könne man sich nicht wünschen, das sagte Wiesenchef Scharpf. Auch schlimme Einsätze blieben den Helfern bisher erspart. Ein 25-jähriger Berliner, der brach sich den Arm beim Armdrücken. Inzwischen ist auch klar, warum ein Fahrgeschäft gestern stoppte und einige Menschen minutenlang kopfüber hängen blieben. Ein defekter Sensor hatte das Karussell gestoppt. Das Bauteil wurde ausgewechselt. Verletzt wurde bei dem Vorfall niemand. Der Präsident des Deutschen Instituts für Wirtschaftsforschung, Fratscher, hat die geplanten Maßnahmen der Bundesregierung gegen die hohen Spritpreise scharf kritisiert. Der erneute Tankrabatt sei teuer, sozial ungerecht und ökonomisch auch kontraproduktiv, sagte Fratscher dem Handelsblatt. Außerdem koste er Geld, das die Bundesregierung nicht habe. In der Fußball-Bundesliga hat Paderborn am Abend Hoffenheim mit 3:1 besiegt. Zuvor endete das Aufsteigerduell Schalke gegen Elversberg torlos mit 0:0 und Leverkusen gewann gegen Leipzig mit 2:0.
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10: Ich bin Hendrik Daum. Die Menschen in Berlin und Mecklenburg-Vorpommern haben ihre Landesparlamente gewählt. Sieger der Abgeordnetenhauswahl in Berlin ist klar die Linke. Sie hat ihr Ergebnis verdoppelt und kommt auf fast 26%. Die CDU verliert deutlich und erreicht nur noch knapp 19%. Drittstärkste Kraft ist die AfD, danach folgen Grüne und SPD. Bei der Landtagswahl in Mecklenburg-Vorpommern ist die AfD mit gut 38% stärkste Kraft geworden, vor der SPD mit 35,5%. Die CDU würde laut der jüngsten ZDF-Hochrechnung mit 4,9% erstmals in der bundesdeutschen Geschichte aus einem Landtag fliegen. Nach dem Hackerangriff auf die Ludwig-Maximilians-Universität wirft der SPD-Landtagsabgeordnete und Digitalexperte von Brunn der Hochschule vor, die Betroffenen zu spät informiert zu haben. Nach Angaben der LMU wurde der Vorfall bereits am Mittwoch bemerkt. Informationen dazu veröffentlichte die Uni jedoch erst am Samstag. Laut LMU haben Hacker Daten zur Immatrikulation abgegriffen, darunter Namen, Adressen und Bankdaten. Der Präsident des Deutschen Instituts für Wirtschaftsforschung, Fratscher, hat die geplanten Maßnahmen der Bundesregierung gegen die hohen Spritpreise scharf kritisiert. Der erneute Tankrabatt sei teuer, sozial ungerecht und ökonomisch auch kontraproduktiv, sagte Fratscher dem Handelsblatt. Außerdem koste er Geld, das die Bundesregierung nicht habe. In der Fußball-Bundesliga hat Paderborn am Abend Hoffenheim mit 3:1 besiegt. Zuvor endete das Aufsteigerduell Schalke gegen Elversberg torlos mit 0:0 und Leverkusen gewann gegen Leipzig mit 2:0.
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9: Ich bin Hendrik Daum. Die Menschen in Berlin und Mecklenburg-Vorpommern haben ihre Landesparlamente gewählt. Sieger der Abgeordnetenhauswahl in Berlin ist klar die Linke. Sie hat ihr Ergebnis verdoppelt und kommt auf fast 26%. Die CDU verliert deutlich und erreicht nur noch knapp 19%. Drittstärkste Kraft ist die AfD, danach folgen Grüne und SPD. Bei der Landtagswahl in Mecklenburg-Vorpommern ist die AfD mit gut 38% stärkste Kraft geworden, vor der SPD mit 35,5%. Die CDU würde laut der jüngsten ZDF-Hochrechnung mit 4,9% erstmals in der bundesdeutschen Geschichte aus einem Landtag fliegen. Nach dem Hackerangriff auf die Ludwig-Maximilians-Universität wirft der SPD-Landtagsabgeordnete und Digitalexperte von Brunn der Hochschule vor, die Betroffenen zu spät informiert zu haben. Nach Angaben der LMU wurde der Vorfall bereits am Mittwoch bemerkt. Informationen dazu veröffentlichte die Uni jedoch erst am Samstag. Laut LMU haben Hacker Daten zur Immatrikulation abgegriffen, darunter Namen, Adressen und Bankdaten. Der Präsident des Deutschen Instituts für Wirtschaftsforschung, Fratscher, hat die geplanten Maßnahmen der Bundesregierung gegen die hohen Spritpreise scharf kritisiert. Der erneute Tankrabatt sei teuer, sozial ungerecht und ökonomisch auch kontraproduktiv, sagte Fratscher dem Handelsblatt. Außerdem koste er Geld, das die Bundesregierung nicht habe. In der Fußball-Bundesliga hat Paderborn am Abend Hoffenheim mit 3:1 besiegt. Zuvor endete das Aufsteigerduell Schalke gegen Elversberg torlos mit 0:0 und Leverkusen gewann gegen Leipzig mit 2:0.
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7: Ich bin Hendrik Daum. Erstmals in der bundesdeutschen Geschichte sind die Christdemokraten aus einem Landtag geflogen. In Mecklenburg-Vorpommern ist die CDU nicht mehr im Landtag vertreten. Nach dem vorläufigen Endergebnis erreicht die Partei nur 4,9% der Stimmen. Sieger der Landtagswahl ist die AfD mit gut 38%. Für die Regierungsbildung fehlt ihr aber ein Koalitionspartner. Die SPD von Ministerpräsidentin Schwesig kommt auf 35,5%. Die Linke und die Grünen schaffen es in den Landtag, das BSW nicht. SPD, Linke und Grüne hätten gemeinsam eine Mehrheit. Bei der Abgeordnetenhauswahl in Berlin hat sich die Linke unter Spitzenkandidatin Elif Eralp mit fast 26% durchgesetzt. Die CDU erreicht nur noch knapp 19%. Danach folgen die AfD mit 16, die Grünen mit 14 und die SPD mit 12%. Das BSW scheitert auch in Berlin an der 5%-Hürde. Nach dem Hackerangriff auf die Ludwig-Maximilians-Universität wirft der SPD-Landtagsabgeordnete und Digitalexperte von Brunn der Hochschule vor, die Betroffenen zu spät informiert zu haben. Nach Angaben der LMU wurde der Vorfall bereits am Mittwoch bemerkt. Informationen dazu veröffentlichte die Uni jedoch erst am Samstag. Laut LMU haben Hacker Daten zur Immatrikulation abgegriffen, darunter Namen, Adressen und Bankdaten. Der Präsident des Deutschen Instituts für Wirtschaftsforschung, Fratscher, hat die geplanten Maßnahmen der Bundesregierung gegen die hohen Spritpreise scharf kritisiert. Der erneute Tankrabatt sei teuer, sozial ungerecht und ökonomisch kontraproduktiv, sagte Fratscher dem Handelsblatt. Er koste Geld, das die Bundesregierung gar nicht habe. In der Fußball-Bundesliga hat Paderborn am Abend Hoffenheim mit 3:1 besiegt. Zuvor endete das Aufsteigerduell Schalke gegen Elversberg torlos mit 0:0 und Leverkusen gewann gegen Leipzig mit 2:0.
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7: Ich bin Hendrik Daum. Erstmals in der bundesdeutschen Geschichte sind die Christdemokraten aus einem Landtag geflogen. In Mecklenburg-Vorpommern ist die CDU nicht mehr im Landtag vertreten. Nach dem vorläufigen Endergebnis erreicht die Partei nur 4,9% der Stimmen. Sieger der Landtagswahl ist die AfD mit gut 38%. Für die Regierungsbildung fehlt ihr aber ein Koalitionspartner. Die SPD von Ministerpräsidentin Schwesig kommt auf 35,5%. Die Linke und die Grünen schaffen es in den Landtag, das BSW nicht. SPD, Linke und Grüne hätten gemeinsam eine Mehrheit. Bei der Abgeordnetenhauswahl in Berlin hat sich die Linke unter Spitzenkandidatin Elif Eralp mit fast 26% durchgesetzt. Die CDU erreicht nur noch knapp 19%. Danach folgen die AfD mit 16, die Grünen mit 14 und die SPD mit 12%. Das BSW scheitert auch in Berlin an der 5%-Hürde. Nach dem Hackerangriff auf die Ludwig-Maximilians-Universität wirft der SPD-Landtagsabgeordnete und Digitalexperte von Brunn der Hochschule vor, die Betroffenen zu spät informiert zu haben. Nach Angaben der LMU wurde der Vorfall bereits am Mittwoch bemerkt. Informationen dazu veröffentlichte die Uni jedoch erst am Samstag. Laut LMU haben Hacker Daten zur Immatrikulation abgegriffen, darunter Namen, Adressen und Bankdaten. Der Präsident des Deutschen Instituts für Wirtschaftsforschung, Fratscher, hat die geplanten Maßnahmen der Bundesregierung gegen die hohen Spritpreise scharf kritisiert. Der erneute Tankrabatt sei teuer, sozial ungerecht und ökonomisch kontraproduktiv, sagte Fratscher dem Handelsblatt. Er koste Geld, das die Bundesregierung gar nicht habe. In der Fußball-Bundesliga hat Paderborn am Abend Hoffenheim mit 3:1 besiegt. Zuvor endete das Aufsteigerduell Schalke gegen Elversberg torlos mit 0:0 und Leverkusen gewann gegen Leipzig mit 2:0.
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